ist ein Feinstück, ein Tüchchen, etwa in der Luft. Sieht die Leute von der Tüchchen.